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Ich lade Ihnen alle an, weiter anzuschalten das nächste Mal. Wenn Sie gesehen wurden, oder Sie haben vielleicht eine Frau über das Programm, oder vielleicht über das Heil in Christus, wo Sie kennen, der Überzeugung haben, dass Ihre Sinnenschuld vergibt ist, und dass Sie wollen für alle Ewigkeit im Himmel sein, wir würden hier in Ihnen mithelfen, aufgrund von Gottes Wort. Römer 10, Vers 13 sagt, wer immer den Herrn in seinen Namen anruft, wird selig worden. 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

Liebe Brüder und Schwestern, grüß dich im Namen von unserem Herrn Jesus Christus. Möchte der Herr in aller Sehnen von dir. Wir wollen uns in dir mit ein paar Verse betrachten. Mit Lukas Kapitel 9, Vers 59 und 60. Du sagst es so, und er sprach zu einem anderen, folge mir nach. Der sprach aber, Herr, erlaube mir, dass ich zuvor hingehe und meinem Vater begrabe. Aber Jesus sprach zu ihm, lass die Toten begraben, geh du aber hin und verkündige das Reich Gottes. 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

Liebe Brüder und Schwestern, Grüßchen im Namen von unserem Herrn Jesus Christus. Möchte der Herr uns alle einen gesegneten Tag schenken. Ich will von dir lesen, Matthäus Kapitel 9, Vers 9. Du sagst das so, darum sollt ihr also beten. Unser Vater in den Himmel, dein Name werde geheiliget. Dein Reich komme, dein Wille geschehe auf Erden wie im Himmel. Unser täglich Brot gib uns heute und vergib uns unsere Schulden, wie wir unsere Schuldigen vergeben. Und führe uns nicht in Versuchung, sondern erlöse uns von dem Übel. Denn dein ist das Reich und die Kraft und die Herrlichkeit in Ewigkeit. Amen. 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Denn so ihr den Menschen ihre Fehler vergebet, so wird euch euer himmlischer Vater auch vergeben. Weil ihr aber den Menschen ihre Fehler nicht vergebet, so wird euch euer Vater eure Fehler auch nicht vergeben. Wenn wir in das Gebet entdecken, dann können wir sagen, du hast doch viel mehr Bern als bloß das. 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Wir können jedoch sagen, in das Gebet ist fehlet Bern, das lehrt uns einmal, wo wir Gott unseren Vater anreden sollen im Gebet, wo wir ihm anerkennen sollen, was unsere Haltung soll sein, zu ihm, dort heute uns Vater ist, und so wieder. 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

0: De klok is strooi met 30 minuten.
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0: The clock is five.
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2: Wir haben uns einmal wieder über den Heiligen Geist angehört in den letzten Programmen. Wir haben gesehen, dass der Heilige Geist zu den Menschen redet. Wir haben gesehen, dass er die Weise Geister übertrifft. Wir haben gesehen, was er alles tun kann oder manche Sachen. Und von dort wollen wir uns darüber angehören, was er an der Gemeinde tut. Wenn wir eine Gemeinde dem Heiligen Geist Raum geben, dann wirkt er dort. Wir sehen in Apostelgeschichte 9, sagt die Bibel uns, dass die Gemeinden ein Fried hatte in Judäa, in Galiläa, in Samarien, und dort sich abbüde in der Furcht des Herrn und mehrte sich unter dem Beistand des Heiligen Geistes. 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Dann sperrt sich das ganze Tod an. 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dort uns erfüllt, und wo wir ein wurde, Gott redet zu uns, und wo wir die Leib zu unseren Brüdern sperren, dass er wusst an uns, und dass wir am Glauben an Maripa wurden, dass wir wussten, das ist alles, was der Heilige Geist bewirkt hat bei uns. 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Hier haben wir eine ganze Reihe Städte, die wir wahrscheinlich von doch schon das Gott mehr weiter wurde wären, aber die sind da noch immer. Und Paulus und Barnabas, die wollen an diese Städte gehen und das Wort Gottes predigen. 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Ich glaube, keiner von uns denkt, dass sie dort nicht tun sollen. 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Auf jeden Fall ist er dafür. 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Ich glaube, in diesem Fall wird einfach, dass er will, dass Paulus und Barnabas woanders hingehen sollen. 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Dass wir die Menschen aussehen zum Dienst, die der Heilige Geist all vorher ausgesagt hat. Dass wir die Menschen aussehen, die die Gaben haben, die der Heilige Geist angegeben hat. 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Dass wir nicht bloß unsere eine Pläne machen, unsere eine Agenda haben und sagen, das ist, was ich tun möchte, sondern dass wir uns so aus dieser Gemeinde in Antiochien auch darauf vorbereiten, dass wir mit Fasten und Beten darauf warten, dass der Heilige Geist uns wiesen wird, was wir nicht tun sollen. 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

Herzlich willkommen, werte Hörerinnen und Hörer. Ich begrüße Sie zum Abendjournal auf Radio ZP30. Heute ist Donnerstag, der 21. Mai. Am Mikrofon ist für Sie Bettina Koop. Sie hören die Nachrichten aus aller Welt, außerdem lokale Anzeigen, die aktuellen Devisenkurse und den Wetterüberblick. Zu folgenden Themen gibt es heute diese zwei Beiträge: Christen in aller Welt und Randolf Götz informiert über das Menefepa-Volleyballturnier der Auswahlmannschaften, welches am kommenden Wochenende startet. Soweit der Überblick. Ich freue mich auf diese Stunde mit Ihnen am Radio.

Nachrichten aus dem internationalen Bereich. Der tote Buckelwal Timmy soll an Land gebracht und untersucht werden. Die Dänen wollen den Kadaver des als Timmy bekannten Buckelwals vor der Urlaubsinsel Anholt in den Hafen ziehen, so CDF heute. Der Hintergrund: Gerade liegt er an einem gut besuchten Strand im flachen Wasser und könnte dort nach Einschätzung der Umweltbehörde Anwohner und Touristen stark belästigen. Die dänische Umweltbehörde hatte bereits davor gewarnt, sich dem Tier zu nähern, da Ansteckungsgefahr bestehe. Außerdem könnte der Kadaver explodieren. Am Freitag könnte der Wal dann obduziert werden, wenn es gelingt, den Wal aus dem Wasser zu ziehen. Später wurde der Wal aber tot vor Anholt angeschwemmt. Israel hat etwa 430 festgesetzte Gaza-Aktivisten abgeschoben. Darüber schreibt The Guardian. Die Abschiebung der Aktivisten erfolgte kurz nachdem ein Video internationale Kritik hervorgerufen hatte. Das Video wurde vom israelischen Polizeiminister Itamar Ben-Gvir verbreitet. Es zeigt den Minister in der Hafenstadt Ashdod, wie er eine israelische Flagge schwenkt. Dabei befindet er sich zwischen gefesselten und knienden Aktivisten der internationalen Gaza-Flotte Global Sumud Flotilla. Die Menschenrechtsorganisation Adala warf Israel Folter, Demütigung und unrechtmäßige Haft friedlicher Aktivisten vor. Mehrere Länder bestellten aus Protest die israelischen Botschafter oder anderes diplomatisches Spitzenpersonal ein. Andere Regierungen und die EU-Kommission verurteilten Ben-Gvirs Verhalten als inakzeptabel. Auch mehrere führende israelische Politiker und Regierungschef Benjamin Netanyahu verurteilten Ben-Gvirs Verhalten. Sein Umgang mit den Aktivisten entspreche nicht den Werten und Normen Israels, so Netanyahu. Konsequenzen kündigte er allerdings nicht an. Die aus etwa 50 Schiffen bestehende Gaza-Flotte der Aktivisten war in der vergangenen Woche von der Türkei aus gestartet. Nach eigenen Angaben wollten sie Hilfsgüter für die Palästinenser in den Gazastreifen bringen. Am Montag waren sie von israelischen Streitkräften in internationalen Gewässern vor Zypern gestoppt worden. Die Aktivisten wollten die Seeblockade des Gazastreifens durchbrechen. In Bolivien versucht Präsident Paz, die Proteste zu besänftigen. Wie Ultima Hora schreibt, kündigte Präsident Rodrigo Paz gestern an, Änderungen in seinem Ministerkabinett vorzunehmen, um soziale Sektoren einzubeziehen. Damit will er die Proteste besänftigen, die nach nur 6 Monaten seiner Amtszeit bereits seinen Rücktritt fordern. Paz sieht sich einer Welle von Demonstrationen von indigenen Bauern, Transportarbeitern, Arbeitern und Bergleuten gegenüber. Seit 3 Wochen blockieren sie die Zufahrtsstraßen nach La Paz, mitten in der schwersten Wirtschaftskrise des Landes seit 4 Jahrzehnten. Dies hat in La Paz zu einer akuten Knappheit an Lebensmitteln, Treibstoff und Medikamenten geführt, da die wichtigsten Zufahrtsstraßen besetzt sind. Die Regierung behauptet, dass die Proteste vom ehemaligen sozialistischen Präsidenten Evo Morales orchestriert würden, der wegen eines mutmaßlichen Falls von Menschenhandel mit einer Minderjährigen von der Justiz gesucht wird. Regierungsoberhäupter aus anderen Ländern wie Spanien und den USA stellen sich derweil hinter Rodrigo Paz und sagten ihm ihre Unterstützung zu. Schiffe und Seeleute vor der Straße von Hormus kämpfen mit Herausforderungen. Wie der ORF schreibt, bremst die Blockade der Straße von Hormus durch den Iran im Zuge des Irankrieges nicht nur durch die weitgehenden Durchfahrtssperren die internationale Schifffahrt in der Region.
Weil die Temperaturen steigen und die Schiffe teilweise schon wochenlang ausharren müssen, kämpfen sie jetzt mit unerwünschten Nebenerscheinungen. Seepocken und Algen setzen sich an den Schiffen fest. Wie der Chef der Reederei Hapag-Lloyd vor kurzem erzählte, konnte ein Schiff, das seit Anfang März festsaß, nur mit verminderter Geschwindigkeit aus der Straße von Hormuz gelotst werden. Grund dafür war der intensive Bewuchs des Schiffes. Die Schiffsschraube, große Teile der Bordwände und 40% des Schiffsbodens waren bewachsen, hieß es. Ein weiteres Problem für die 100 Schiffe, wenn etwas kaputt gehe, sei es sehr schwierig, an Ersatzteile zu kommen. Normalerweise dauere es einen oder zwei Tage, bis Ersatzteile geliefert werden. Nun bis zu 14. Es gäbe nicht viele Charterboote, die die unsichere Fahrt auf sich nehmen würden. Rund 800 Handelsschiffe mit rund 20.000 Seeleuten an Bord sitzen, laut der Financial Times, seit Ende Februar fest. Viele von ihnen harren bereits 2,5 Monate auf den Schiffen aus. Das stellt eine besondere Belastung dar. Sie hätten nichts zu tun, Essen sei knapp und der Internetzugang, wenn überhaupt, begrenzt, berichten Hilfsorganisationen. Das belaste viele von ihnen auch psychisch.

Die Nachrichten aus dem nationalen Bereich. Paraguay hat eine zweite Gruppe von 10 Migranten aufgenommen, die aus den USA ausgewiesen wurden. Darüber berichtet die Tageszeitung ABC Color. Die erwachsenen Staatsbürger aus Bolivien, Chile und der Dominikanischen Republik landeten am Donnerstagmorgen in Asunción. Sie verbleiben im Rahmen eines bilateralen Abkommens vorübergehend im Land, bis ihre Weiterreise organisiert ist. Die Internationale Organisation für Migration, OIM, übernimmt die Logistik sowie die Kosten für den Aufenthalt und die anschließende Rückkehr in die jeweiligen Heimatländer. Bereits beim ersten Kontingent von 16 Migranten hatte niemand ein dauerhaftes Bleiberecht in Paraguay beantragt. Wie Migrationschef Jorge Kronewetter bestätigte,

stellen. Paraguay darf ab sofort Schaffleisch nach Singapur exportieren. Wie La Nación berichtet, nahm der Leiter der paraguayischen Tiergesundheitsbehörde SENAXA, José Carlos Martín, am Rande der Generalversammlung der Weltorganisation für Tiergesundheit in Paris das offizielle Gesundheitszertifikat entgegen. Übergeben wurde es vom Generaldirektor des singapurischen Veterinäramtes, Chang Xiaofeng. Singapur öffnet damit nach Rind-, Schweine- und Geflügelfleisch einen weiteren wichtigen Markt für paraguayische Fleischprodukte. Dieser Schritt gilt als Anerkennung der hohen internationalen Hygienestandards und bietet den heimischen Produzenten neue wirtschaftliche Perspektiven auf einem asiatischen Premiummarkt, der sich nun an die Seite von Israel und den Vereinigten Arabischen Emiraten einreiht. Eine vermisste 15-jährige paraguayische Mutter ist aus einer illegalen brasilianischen Nähwerkstatt gerettet worden. Die Jugendliche war nach einem Familienstreit in Ciudad del Este verschwunden und ohne das Wissen ihrer Angehörigen nach Brasilien gereist, wie Ultima Hora informiert. Die Militärpolizei von Sao Paulo entdeckte das Mädchen und ihr erst einen Monat altes Baby bei einer Razzia in einem baufälligen Gebäude in Guarulhos. Die Jugendliche arbeitete dort unter prekären Bedingungen als Köchin und Reinigungskraft für rund 17 Arbeiter und lebte in improvisierten Unterkünften unter sklavenähnlichen Bedingungen. Während die paraguayischen Konsularbehörden bereits die Rückkehr der minderjährigen Mutter und ihres Säuglings in die Wege leiten, ermittelt die brasilianische Bundespolizei wegen des Verdachts auf Menschenhandel. IPS hat einen neuen Rechtsdirektor ernannt. Das berichtet ABC Color. Das Verwaltungsratsgremium des Nationalen Fürsorgeinstituts IPS ernannte den Anwalt Pablo José Morínigo Cáceres offiziell zum neuen Leiter der Rechtsabteilung. Der Neuzugang gehört derselben politischen Strömung an wie der im April zurückgetretene Ex-Direktor José I. González Maldonado, gegen den die Staatsanwaltschaft wegen Untreue und mutmaßlicher unrechtmäßiger Bereicherung ermittelt. Kritiker aus Beitragszahlverbänden und Gewerkschaften befürchten daher eine Rückkehr in transparenter Strukturen, bei denen dem alten Team unzulässige Doppelhonorare und ungeklärte Vermögenswerte vorgeworfen wurden. Das IPS bezeichnete den Wechsel hingegen offiziell als strategische Reorganisation und besetzte den Posten nach einer kurzen Übergangsphase nun dauerhaft neu. Paraguay eröffnet neues Pflanzenschutzlabor zur Erforschung von Sojakrankheiten. Die neue Forschungseinrichtung für Phytopathologie wurde auf dem Versuchsgelände Luis Alberto Alvarez im Departement Itapúa eingeweiht. Laut der staatlichen Nachrichtenagentur IP Paraguay widmet sich das Labor gezielt der Pilzresistenz gegen Fungizide bei Sojapflanzen. Finanziert wird das Projekt vom Nationalen Rat für Wissenschaft und Technologie, CONACYT. Das Institut für Agrartechnologie, IPTA, startete die Einrichtung mit moderner Mikrobiologietechnik aus, um Pflanzenkrankheiten präzise zu diagnostizieren und nützliche Mikroorganismen zu züchten. Diese Investition soll die nationale Agrarforschung erheblich voranbringen und die Erntesicherheit eines der wichtigsten Exportgüter des Landes langfristig unterstützen. Paraguay verlängert Bewerbungsfrist für traditionellen Poncho-Handwerkswettbewerb. Wie ADN Digital informiert, können interessierte Meisterhandwerker aus Piribebuy sich bis

zum kommenden Sonntag, den 25. Mai, für den Wettbewerb um den traditionellen Poncho Paraí de 60 Listas anmelden. Die paraguayische Kulturbehörde SNSC und das Staatliche Institut für Kunsthandwerk IPA organisieren die Initiative gemeinsam mit der Organisation der Vereinten Nationen für Bildung, Wissenschaft und Kultur, UNESCO, um das Wissen über die einzigartige Hüftwebstuhltechnik zu bewahren. Diese wurde 2023 als immaterielles Kulturerbe der Menschheit anerkannt. Der eigentliche Live-Wettbewerb findet am Dienstag, den 27. Mai, im Kulturzentrum Demetrio Ortiz in Piribebuy im Departement Cordillera statt. Dort müssen die Teilnehmer in nur 15 Minuten möglichst viel fehlerfreies Gewebe herstellen. Für die ersten drei Plätze werden Preisgelder von bis zu 644 US-Dollar vergeben. Der verurteilte Ex-Senator Errico Galeano hat seine Untersuchungshaft angetreten. Wie Ultima Hora berichtet, wurde der ehemalige Politiker am gestrigen Mittwoch nach seiner ersten Nacht im Justizministerium direkt in das nationale Untersuchungsgefängnis der ehemaligen Tacumbu-Strafanstalt in Asunción überführt. Galeano war zuvor in zwei Instanzen wegen Geldwäsche aus dem Drogenhandel und krimineller Vereinigung zu einer Freiheitsstrafe von 13 Jahren verurteilt worden. Er wird nun vorerst für eine Woche im Aufnahmebereich der Haftanstalt bleiben, bevor er in den regulären Trakt verlegt wird. Unterdessen hat die Verteidigung des ehemaligen Gesetzgebers ebenfalls am Mittwoch eine Verfassungsklage vor dem obersten Gerichtshof eingereicht, um das Urteil annullieren zu lassen. Dies stellt die letzte verbleibende juristische Instanz für den Ex-Abgeordneten dar, nachdem auch ein außerordentliches Revisionsverfahren eingeleitet wurde. Der Fall hatte zuvor für erhebliche politische Diskussionen im Kongress gesorgt, da die eigene Fraktion Galeano zum Rücktritt gedrängt hatte, um das Image des Parlaments angesichts der schweren Vorwürfe zu schützen.

Eine lokale Bekanntgabe. Eine Nachricht für Südmeno. Von der beschützenden Werkstatt Esperanza und der Sonderschule in Loma Plata zusammen mit der MG Lolita wird zur Versteigerung von angefertigten Möbeln, Näharbeiten und Asado-Portionen eingeladen. Diese Versteigerung findet am Freitag, den 22. Mai um 19 Uhr beim Tinglado der Primarschule von Lolita statt. Das Event beginnt mit einer Besinnung und ein paar Liedern, vorgetragen von den Schülern der beschützenden Werkstatt. Die Handarbeiten kann man ab 18 Uhr besichtigen. Gezeichnet Brian Funk, Leiter der beschützenden Werkstatt Esperanza und der Sonderschule.

Das Wetter in Philadelphia. Der Himmel ist bewölkt und die Temperatur beträgt 16 Grad Celsius. Die Höchsttemperatur wurde heute mit 17 Grad Celsius gemessen und die Tiefsttemperatur betrug 13 Grad Celsius. Die relative Luftfeuchtigkeit liegt bei 66% und der Luftdruck beträgt 1022 Millibar. Der Wind weht aus südöstlicher Richtung mit einer Geschwindigkeit von 4 Kilometern in der Stunde. Die Höchstgeschwindigkeit des Windes betrug heute 24 Kilometer pro Stunde. Die Wetteraussichten. Der Freitag zeigt sich wolkenverhangen. Der Wind kommt aus südlicher Richtung mit frischen Temperaturen zwischen 13 und 18 Grad Celsius. Es bleibt trocken, die Sonne lässt sich laut der Prognose nach nicht blicken.

Geschäftliche lokale Anzeigen. Von der Handelsabteilung Čortice wird bekannt gegeben, dass man sich ab sofort für den Staffellauf Kilometer 145 anmelden kann. Die Anmeldung kann man online wie auch vor Ort im Supermarkt Čortice Loma Plata machen. Den Link für die Online-Anmeldung findet man auf dem Flyer, der per WhatsApp im Mundo Čortice gepostet wurde, sowie in den sozialen Medien der Handelsabteilung und der Kooperative Čortice. Es wird der Personalausweis benötigt. Der Preis pro Strecke kostet 30.000 Guaraníes und eine Person darf sich maximal für 2 Strecken anmelden. Die Bezahlung kann per Čortice Online gemacht werden. Gezeichnet Esther Sawatzki. Vom Geschäft Mas Campo wird bekannt gegeben, dass der Stahldraht 17/15 ab sofort zu günstigeren Preisen erhältlich ist. 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

Zu den Devisenkursen. Der Dollar stand im Ankauf auf 6030 und im Verkauf auf 6180 Guaranis. Der kanadische Dollar im Ankauf auf 3500 und im Verkauf auf 5700 Guaranis. Der Euro wurde mit 7150 zu 7600 Guaranis gehandelt. Der Real wurde mit 1160 zu 1260 Guaranis gehandelt. Der Peso Argentino stand im Ankauf auf 3 und im Verkauf auf 6 Guaranis. 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
1: Wie Menschen durch eine übernatürliche Begegnung mit Gott verändert werden, davon berichten wir jetzt. Mein Name ist Rosanna Löwen.

USA. Jim Woodford hatte eine Begegnung mit Gott und erlebte Heilung. CBN, The Christian Broadcasting Network, veröffentlicht sein Zeugnis. Jim hatte eine seltene Krankheit. Die Schmerzen wurden immer stärker. Nach einer Überdosis an Schmerzmitteln wurde er 11 Stunden lang für klinisch tot erklärt. Was er in dieser Zeit erlebte, veränderte ihn für immer. Jim lebte für den Erfolg, nicht für Gott. Als Diamond Jim bekannt, baute er ein wohlhabendes Leben auf. Innerlich fühlte er sich aber zunehmend leer. Ich wachte nachts auf und fragte mich, ist das alles? So Jim. Mit 61 Jahren wurde bei ihm das Guillain-Barré-Syndrom diagnostiziert, eine seltene Erkrankung, die ihn in ständigen, lähmenden Schmerzen zurückließ. Seine Frau Lorraine betete ohne Unterlass, Gott, bitte verändere sein Herz. Aber Jim ignorierte Gott. Eines Tages brach Jim in seinem Auto zusammen, nachdem er zu viele Schmerzmittel genommen hatte. In seiner Verzweiflung schrie er zu Gott, »Bitte, vergib mir!« Stunden später wurde er bewusstlos aufgefunden. Sein Gehirn wurde als schwer geschädigt erklärt. Lorraine rief Freunde und Familie zum Gebet auf. Währenddessen erlebte Jim etwas, das er kaum beschreiben konnte. Er sah eine Landschaft, geteilt zwischen Schönheit und Dunkelheit. Er empfand Entsetzen, als er das Böse wahrnahm. Er rief, Gott, hilf mir. In diesem Moment spürte er, wie Engel ihn zum Licht emporhoben. Jim stand plötzlich Jesus gegenüber. Alles, was ich sah, war Liebe, erinnert er sich. Er sah mich an und fragte, Jakobus, was hast du mit dem Leben getan, das mein Meister dir gab? Jim hatte keine Antwort, aber er wusste, dass er für immer zu Jesus gehört. Ein paar Augenblicke später wachte Jim im Krankenhaus wieder auf. Lorraine fürchtete das Schlimmste, bis Jim ihr sagte, »Ich habe Jesus gesehen, und er hat Pferde.« Sie wusste sofort, dass Gott ihn wiederhergestellt und im Herzen geheilt hatte. Die Erfahrung verwandelte ihn. Er trägt noch immer körperliche Spuren der Krankheit, doch die Schmerzen, die ihn einst verzerrten, sind nie zurückgekehrt. »Man muss die Tür seines Herzens öffnen«, sagt Jim. »Meine ist jetzt offen.«

Muslimische Welt. Menschen in der muslimischen Welt kommen zum Glauben an Jesus. Oft geschieht das durch eine direkte Begegnung mit Jesus, sei es durch Träume oder Visionen. Ahmed ist als Moslem aufgewachsen. Er kam durch die Bibel und eine persönliche Begegnung zum Glauben an Jesus. Sein Leben veränderte sich von Grund auf. Als ich an Jesus glaubte, sagt er, führte er mich in das neue Reich, in das Reich Gottes. Die Veränderung durch den Glauben an Jesus zeigte sich ganz klar in seinem Leben. Ahmed berichtet, wie er von okkulten Praktiken befreit wurde, die einst sein Leben prägten. Böse Geister beeinflussten mich, geistlich, seelisch und körperlich, erinnert er sich. Doch als ich Jesus als meinen Herrn annahm, erlebte ich wunderbare Freiheit. Geschichten wie die von Ahmed bleiben aus Sicherheitsgründen oft verborgen, doch sie werden häufiger. Mitarbeiter in muslimischen Kontexten beschreiben kleine Netzwerke von Gläubigen, die Jesus im Stillen inmitten ihrer Gemeinschaften nachfolgen. Sie beten, lesen die Bibel, sorgen füreinander und lassen Gottes Reich von innen heraus wachsen. Diese Bewegungen sind nicht laut, bemerkt ein Mitarbeiter, aber sie sind real. Heute schlägt Gottes Wort Wurzeln an Orte, die lange als verschlossen galten. Liebe Hörer, beten wir für die Menschen, die Jesus noch nicht kennengelernt haben. Und damit verabschiede ich mich und wünsche einen schönen Abend.

0: Am kommenden Wochenende startet auf dem Gelände des Deportivo Boquerón Neuland das Volleyballturnier der Auswahlmannschaften. Über das Turnier sprach unsere Kollegin Hildegard Batista mit dem Präsidenten des MENEFEPA, Randolf Götz.
1: Das Jugendvolleyballturnier liegt schon hinter uns. Das ist immer so eines der ersten Sportevents im Rahmen von MENEFEPA. Und jetzt haben wir schon gleich das Volleyballturnier der Auswahlmannschaften, das jetzt anläuft. Randolf Götz, Präsident von MENEFEPA, wann und wo wird das Turnier jetzt losgehen?
2: Hallo, werte Hörer von Radio ZB30. Es ist wieder soweit, dass unser Auswahl-Volleyballturnier losläuft an diesem Wochenende. So wie du schon gesagt hast, haben wir ein super Jugendvolleyballturnier gehabt, aber jetzt sind die Großen dran. Am Samstag, den 23. Mai, beginnt die erste Runde auf dem Deportivo Boquerón Neuland ab 16 Uhr. Nach den zwei Damenspielen haben wir auch die offizielle Eröffnung vom Turnier programmiert, dem Aufmarsch der Vereine. Danach spielen dann die zwei Herren noch ihre Spiele und Sonntag beginnt alles ab 15 Uhr. Also die Vereine sind fertig, die meisten üben schon einige Monate. Wir glauben uns, dass wir ein super Turnier werden haben. Die erste Runde wird auf dem Deportivo Boquerón Neuland gespielt, die zweite in Loma Plata auf dem Männersportverein.
1: Und wenn man von den Mannschaften spricht, bleiben es immer noch die gleichen, die in den letzten Jahren dabei waren.
2: Es sind die gleichen Vereine, also Paratoa Sportverein, Lolita Sportverein, Deportivo Boquerón Neuland, Männersportverein und der Fernheimer Sportverein in Damen und Herren. So, das sind immer die 10 Mannschaften. Doch denke ich, dass wir sowohl in der Damenkategorie wie auch bei den Herren sehr gutes Niveau werden sehen. Es hat sich in den letzten Jahren einfach daraufhin ausgearbeitet, dass es bei den Damen immer mehr spannende Spiele gibt. Also man weiß gar nicht mehr, wer die Spiele wird gewinnen. Es ist da ziemlich spannend geworden in den letzten Jahren. Überhaupt zwischen Fernheim, Neuland und Paratolo gibt es bei den Damen immer so eine Kompetenz, wer wird gewinnen. Also da erwartet man sich immer lange und gute Spiele. Und bei den Herren wollen wir mal sehen, wie es dieses Jahr läuft. Ich glaube, dass wir auch bei den Herren werden ein ziemlich ausgeglichenes Turnier haben.
1: Man hat ja über die letzten Jahre Schiedsrichter von Asunción geholt. Wenn man jetzt daran denkt, in den ersten Jahren waren es Schiedsrichter vom Schiedsrichterverband hier aus dem Chaco. Wie würdest du das im Nachhinein auswerten?
2: Also, als wir vor 5 Jahren zurück die MENEFEPA-Leitung übernommen haben, war es schon so programmiert. Also schon zu der Zeit haben wir Arbitros beim Fußball von der Asociación Paraguaya de Fútbol gebracht. Das ist bisher immer noch so. Im Volleyball waren es damals schon die Schiedsrichter der Federación Paraguaya de Volley. Eine Zeit waren es vom Colegio de Arbitros, danach schon von der offiziellen Föderation, von unserer Volleyballorganisation. Wir haben weiter in dieser Linie gearbeitet. Ich kann jetzt wenig dazu sagen, wie es damals war mit den Schiedsrichtern hier vom Lokalen, weil zu meiner Zeit haben wir auch noch im Fußball mit Schiedsrichter hier vom Chaco gespielt. Das wird unbedingt so seine Vor- und Nachteile haben, aber im Moment befinden wir uns gut damit, dass die Schiedsrichter, die von draußen kommen, die dann wahrscheinlich auch immer wieder mal Kritik kriegen, dann auch dürfen wieder nach Hause fahren und da ihre Ruhe haben. Ich denke, wenn es Schiedsrichter von hier sind, hat es viele Mal Komplikationen auch für denen in der Woche gegeben. Ich denke, wir haben vielleicht mehr Unkosten jetzt, aber wir gehen auch einige Probleme aus dem Weg damit.
1: Dürft ihr aber mitentscheiden, welche Schiedsrichter da kommen?
2: Nein, die Asociación Paraguaya de Fútbol für die Schiedsrichter vom Fußball haben wirklich eine Organisation. Das ist dieselbe, was die Schiedsrichter für die Primera, für die Intermedia und die wichtigen Kategorien designiert. Also das ist eine Institution, die einfach zur Verfügung eine ganze Menge Schiedsrichter hat und die dann einfach die Designation ist, wie man das in diesem Land sagt, macht. Da haben wir keine Influenz darauf, wer kommen wird. Ist mehr, wenn sie hier ankommen, grüßen wir sie. Bis dann wissen wir sie gar nicht, wer da kommt. Das macht die Association so im ganzen Land. Und bei der Federación Paraguaya ist es dasselbe. Also wenn wir dann mal am Wochenende Schiedsrichterdienst haben, was uns nicht zusagt, können wir gerne eine Note schreiben und sagen, wir erhoffen uns Verbesserungen. Das machen wir gerne und das nehmen Sie auch gerne an. Sie bitten uns sogar darum, dass wir diese Kritik offen können machen.
1: Bei internationalen Spielen sieht ja man auch doch schon immer wieder, dass mit dem System von VAR gearbeitet wird. Hat man das schon mal angedacht, hier einzuführen?
2: Also ich denke, der VAR im Fußball ist hier weit ab. Wenn wir würden VAR im Fußball haben würden, brauchten wir sehr viel Kameras. Im Volleyball ist ja das der Challenger, wo jeder Verein zweimal im Set kann nach Challenge rufen, um zu sehen, ob es drinnen draußen war, ob er im Netz angerührt hat, ob der Blocke an der Hand angetastet hat. Und das könnte man mit ein paar Kameras mehr, könnte man mit Challenger arbeiten. Aber wir haben das noch nicht in unsere Diskussionen gehabt. Bis jetzt geht es noch so. Früher hat es auch gegangen auf platten Boden ohne Dach über Mittag. So, wir sind, glaube ich, schon jetzt auf einem sehr hohen Niveau mit unserem Volley hier. Ich denke, und wir sind immer stolz darauf, ich glaube nicht, dass es noch irgendwo in Paraguay ein Turnier gibt, was so viel Publikum bringt wie Menefepa. Also es gibt kein Volleyballturnier im ganzen Land, was so viel Publikum in 5 Wochenende zusammenbringt wie der Menefepa. Also davon her sind wir im Volleyball hier sehr gut aufgehoben.
1: Wenn jetzt an diesem Wochenende das Volleyballturnier beginnt, wie sieht das mit dem Eintritt aus?
2: Bueno, 30.000 Guaranis ist unser Eintritt. Das haben wir, glaube ich, mal vor 2 Jahren bestimmt, als es von 20.000 nach 30.000 draufging. Normalerweise verkauft ein Verein circa 2.500 Eintrittskarten in einer Runde. Eine Runde reden wir dann von 5 Tagen, ja, normal 2 Samstage, 1 Sonntag. Dann kommt ja die andere Runde immer beim anderen Verein. Aber normal sind das circa 5.000 Karten, was verkauft werden in einem Turnier.
1: Wenn das Turnier jetzt zu Ende ist, dann denkt man schon gleich auch an das interkoloniale Volleyballturnier. Könntest du vielleicht jetzt schon einmal verraten, wo wird das in diesem Jahr sein?
2: Ja, von Menefepa aus sind wir nicht beteiligt am interkolonialen Turnier. Es ist ja eine ganz andere Organisation, was heute von Herrn Osvaldo Dirksen als Präsident geleitet wird. Und dann sind dann eben die Vereine, was dazu gehören, die 4 vom Chaco und die 3 von aus Paraguay. Aber wir können so viel dazu sagen, dass wir eine ganze Menge Jahre das werden im Chaco haben. Weil das ist dieses Jahr in Neuland. Voriges Jahr war es ja schon im Chaco. Da war es ja hier in Philadelphia. Und das kommt immer so aus, weil das 4 Vereine vom Chaco sind und 3 von Ostparaguay, dass wir sowieso einmal 2 Jahre hintereinander hier haben. Also es ist immer Fahrenheim und dann kommt Neuland. Dieses Jahr ist es vom 15. bis zum 19. Juli in Neuland, auf dem Deportivo Boquerón Neuland. Und nächstes Jahr hat MSV getauscht mit Volendam. Weil Chortizer feiert nächstes Jahr 100 Jahre Jubiläum und dann wird das interkoloniale Volleyball dieses Jahr in Loma Plata sein. Wenn schon feiern, dann ganz. So, daher hat es einen Tausch gegeben, so wie Volendam und Paratolo auch schon mal getauscht haben, als die Zeit der Pandemie war. So hat Loma Plata auch den Tausch gemacht. So, wir haben voriges Jahr, dieses Jahr, auch nächstes Jahr das Vorrecht, die Leute von Ostparaguay hier bei uns aufzunehmen. Und so, wir freuen uns schon. Sicher, beim interkolonialen Turnier sind wir nicht beteiligt vom Menefepa her. Ja, unsere Vereine, mehrere sind dabei, aber sonst im Übrigen von der Emotion her ist es immer ein Turnier, was wir als Publikum im Großen und Ganzen immer sehr erwarten, im Datum vom Interkolonial.
1: Abschließend, Randolf, lade doch noch einmal ein, jetzt für dieses bevorstehende Turnier.
2: Neuland und Loma Plata sind fertig. Deportivo Boquerón in Neuland mit der ersten Runde. Es wird einfach eingeladen, dieses Turnier zu genießen. Es ist immer noch schön, wenn man zum Spielplatz fährt, wo Menefepa gespielt ist, dann sieht man die Opa und die Oma, dann sieht man die Kinder, dann sieht man die Großkinder auf dem Spielplatz, dann sieht man, wie in der Kantine 10 oder 12 Leute fast nicht anhalten mit Arbeiten, wie die Platzanweisung so gut läuft, wo die Kinder was arbeiten mit die Bälle verteilen in der Cancha, die Cancha trocknen, wenn sie mal nass wird. Dann haben wir einfach die ganzen Leute, was sich bemühen. Wir reden jetzt von den Spielern, von den Trainern, von den Dirigentes, was sich Monate vorbereiten. Es ist eine große Organisation darum, die Leute, was nicht können dabei sein, was irgendwo in der Welt sind, die können das über TV schauen. Ich glaube, wir haben durch den MeneFEPA eine Sache aufgebaut, die uns als Gesellschaft sehr gut macht. Ich denke, es gibt nichts, was uns so sehr einigt als Kolonien wie der MeneFEPA. So, wir können ja viele Mal wo zusammen am Tisch sitzen und Sachen bereden und Sachen zusammen machen. Glücklicherweise ist das immer besser, damit läuft es immer besser. Aber der MeneFEPA bleibt immer noch ist immer noch die Institution, wo wir zusammenkommen. Wenn wir uns dann vielleicht mal einen Abend auch ein bisschen böse werden, am nächsten Tag sind wir uns wieder einig. Viele Jugendliche würden nicht Freunde von anderen Kolonien haben, wenn es den MeneFEPA nicht gäbe. Ich denke, wir haben was aufgebaut. Ich sage wir sind jetzt ein paar Jahre dabei. Die Ehre an alle, die es mal angefangen haben. Das ist eine super Idee gewesen, schon von den 1980er Jahren bis jetzt. Ich denke, wenn wir würden eine Umfrage machen, in all den 5 Kolonien von all den Leuten, was da jetzt leben, gibt es eigentlich keinen, der nicht MeneFEPA kennt. Der irgendwann mal was damit zu tun gehabt hat. Und wir wollen dieses schützen. Wir wollen dafür arbeiten, dass MeneFEPA weiter ein Turnier bleibt, was uns repräsentiert. Es ist eine Marke, was wir aufgebaut haben und nach die wollen wir herzlich aufpassen.
1: Vielen Dank, Randolph Götz, der Präsident von MeneFEPA.
0: Randolph Götz mit Informationen zum bevorstehenden Volleyballturnier der Auswahlmannschaften im Rahmen des MeneFEPA.

Unser Bibelwort für den Tag finden wir im Psalm 16, Vers 5. Ich möchte zum Abschluss des Abendjournals den ganzen Psalm lesen. Psalm 16. Du bist mein ganzes Glück. Ein Lied von David. Beschütze mich, Gott, denn bei dir suche ich Zuflucht. Ich bekenne, du bist mein Herr und mein ganzes Glück. Darum freue ich mich über alle, die zu dir gehören. Sie bedeuten mir mehr als alle anderen in diesem Land. Wer sich aber von dem lebendigen Gott abwendet und anderen Göttern nachläuft, der kommt aus dem Kummer nicht mehr heraus. Diesen Göttern will ich kein Opfer bringen, nicht einmal ihre Namen nehme ich in den Mund. Du, Herr, bist alles, was ich habe. Du gibst mir, was ich zum Leben brauche. In deiner Hand liegt meine Zukunft. Ich darf ein wunderbares Erbe von dir empfangen. Ja, was du mir zuteilst, gefällt mir. Ich preise den Herrn, denn er gibt mir guten Rat. Selbst nachts erinnert mich mein Gewissen an das, was er sagt. Ich sehe immer auf den Herrn, er steht mir zur Seite, damit ich nicht falle. Darüber freue ich mich von ganzem Herzen. Alles in mir bricht in Jubel aus. Bei dir, Herr, bin ich in Sicherheit, denn du wirst mich nicht dem Totenreich überlassen und mich nicht der Verwesung preisgeben. Ich gehöre ja zu dir. Du zeigst mir den Weg, der zum Leben führt. Du beschenkst mich mit Freude, denn du bist bei mir. Aus deiner Hand empfange ich unendliches Glück.

0: Diese Sendung kommt zum Abschluss. Es ist genau 18 Uhr und 58 Minuten. Hier noch einmal das Wetter für Sie. Die Temperatur beträgt nach wie vor 16 Grad Celsius, die Luftfeuchtigkeit 67%, der Luftdruck 1023 Millibar, der Wind kommt aus dem Südwesten mit 3 Stundenkilometern. Der Hinweis auf einige Sendungen, die wir heute Abend auf diesem Sender noch für Sie haben. Gleich anschließend folgt die Plattdeutsche Kindergeschichte, danach kommen Kinderhits. Um 19.30 Uhr die Sendung Neues Leben und um 20.27 Uhr die Segensworte am Abend. Das war's für heute. Danke, dass Sie dabei waren. Ihnen wünsche ich nur noch einen erholsamen Abend. Auf Wiederhören.
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Nun verabschiedet mich von Jünd und wünscht alle Gute. 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Auf Wiedersehen.

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Die internationale Marktpreis sind zum zweiten Mal hintereinander gestiegen. 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Das sind bald soweit hier die Nachrichten. 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Der brasilianische Real. Der stand im Kauf 1150 und im Verkauf 1235. 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Du bist herzlich willkommen, weil uns zu treffen und gemeinsam einen schönen Abend haben. Am Schluss werden wir die Verlassung durchführen und in jeder einer ist uns du sehr willkommen. Zum Schluss bringe ich dir die beste Nachricht in Träumer Kapitel 10, Vers 14. 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
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Dankeschön für das Anschalte. 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
1: 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Jeder Mann, der betet oder weissagt und etwas auf dem Haupt hat, schändet sein Haupt. Jede Frau aber, die mit unbedecktem Haupt betet oder weissagt, schändet ihr Haupt. Es ist ein und dasselbe, wie wenn sie geschoren wäre. Denn wenn sich eine Frau nicht bedecken will, so soll sie auch ihr Haar abgeschnitten werden. Wenn es aber für eine Frau schändlich ist, sich das Haar abschneiden oder abscheren zu lassen, so soll sie sich bedecken. Denn der Mann darf das Haupt nicht bedecken, weil er Gottes Bild und Irre ist. Die Frau aber ist die Irre des Mannes. Denn der Mann kommt nicht von der Frau, sondern die Frau vom Mann. Auch wurde der Mann nicht um der Frau willen erschaffen, sondern die Frau um des Mannes willen. Darum soll die Frau jede ein Zeichen der Macht auf den Haupt haben und der um der Engel willen. 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Denn gleich wie die Frau vom Mann kommt, so auch der Mann von die Frau. Aber alles kommt von Gott. 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Oder lehrt euch nicht schon die Natur, dass es für einen Mann eine Unehre ist, langes Haar zu tragen? 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Wenn aber jemand Rechthaber sein will, wir haben eine solche Gewohnheit nicht, die Gemeinde Gottes auch nicht. 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Das ist mein Wunsch von dir, wenn wir treten ans Leben, dass wir können sagen, ich habe was im geistlichen Leben. Ich habe teilgenommen und ich will in meinem Leben immer mehr teilnehmen, dass ich andere Menschen kann ein Segen sein, dass ich die Welt in Bild wiesen kann, wer Gott ist, und dass ich die Welt wiesen kann, was die Ordnungen Gottes sind, denn das Thema, die Hauptbedeutung, das ist eine Ordnung Gottes. 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

0: The clock is 11.
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0: klock is al mat 30 minuten.
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0: The clock is 12.
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Dankeschön für angeschaut haben und das Programm. Ich lade euch alle an, weiter anzuschalten das nächste Mal. Wenn ihr gesehen worden oder ihr haben vielleicht eine Frau über das Programm oder vielleicht über das Heil in Christus, wo ihr kennen der Überzeugung haben, dass jene Sinnenschuld vergibt ist und dass ihr worden vor aller Ewigkeit im Himmel sein, wir würden hier in euch mithelfen, aufgrund von Gottes Wort. Reimatieren, verstratieren, sagt, wer immer den Herrn in seinen Namen anruft, wird seilig worden. Bitte schrift nur den selbigen Radiosender, wo ihr noch horchen.

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Liebe Brüder und Schwestern, grüß dich im Namen von unserem Herrn Jesus Christus. Möchte der Herr in aller Seinen von dir. Wir wollen uns von dir mit ein paar Versen betrachten. Mit Lukas Kapitel 9, Vers 59 und 60. Du sagst es so, und er sprach zu einem anderen, folge mir nach. Der sprach aber, Herr, erlaube mir, dass ich zuvor hingehe und meinen Vater begrabe. Aber Jesus sprach zu ihm, lass die Toten begraben, geh du aber hin und verkündige das Reich Gottes. Hier so, dass einer, der kennt nur Jesus, der Jesus redet hier mit einem, er sagt, er soll nur folgen. Und deshalb sagte Jesus, er will erst seinen Vater begraben. Und das schien sich sehr hohe Werte sein, was Jesus hier so zu diesem hat. 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

Liebe Brüder und Schwestern, Grüßchen im Namen von unserem Herrn Jesus Christus. Möchte der Herr uns alle einen gesegneten Tag schenken. Ich will von dir lesen, Matthäus Kapitel 9, Vers 9. Du sagst das so, darum sollt ihr also beten. Unser Vater in den Himmel, dein Name werde geheiliget. Dein Reich komme, dein Wille geschehe auf Erden wie im Himmel. Unser täglich Brot gib uns heute und vergib uns unsere Schulden, wie wir unsere Schuldigen vergeben. Und führe uns nicht in Versuchung, sondern erlöse uns von dem Übel, denn dein ist das Reich und die Kraft und die Herrlichkeit in Ewigkeit. Amen. 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

Einen schönen guten Abend, werte Hörer. Willkommen zum Abendjournal. Es ist Freitag, der 22. Mai. Für Sie am Mikrofon Claudia Dück. Heute in der Sendung haben wir wieder aktuelle Nachrichten, lokale Bekanntgaben, die aktuellen Devisenkurse und den Wetterüberblick. Nach den Nachrichten erwarten Sie folgende Beiträge. Eine neue Ausgabe von Naturzeit, weiter ein Interview mit Gouverneur Harold Bergen über ein Abkommen mit der Conaderna und Investitionen in die Filiale der UNA in der Nähe der Kolonie Neuland und zuletzt ein weiteres Interview über die bevorstehende Expo Pioneros.

Wir beginnen mit Nachrichten aus dem internationalen Bereich. Laut einer Studie sind mehr als 1,2 Milliarden Menschen psychisch krank. Wie der Spiegel schreibt, hat sich die Zahl der psychisch kranken Menschen laut einer Studie im Fachmagazin Lancet seit 1990 fast verdoppelt. Dadurch seien psychische Krankheiten inzwischen die häufigste Ursache für gesundheitliche Beeinträchtigungen, so die Studie. Sie hätten Herz-Kreislauf-Erkrankungen, Krebs und Erkrankungen des Bewegungsapparats überholt. Die durchgeführte Studie ist die bislang umfangreichste Auswertung ihrer Art. Für die Studie wurden die Daten nach Geschlechtern in 25 Altersgruppen, 21 Regionen und 204 Ländern und Gebieten im Zeitraum von 30 Jahren ausgewertet. Das Ergebnis: Frauen sind überproportional betroffen, ebenso wie Menschen im Alter zwischen 15 und 19 Jahren. Auffallend war auch, dass Länder mit einem besonders hohen Einkommen die höchsten Belastungsraten zeigten. Allerdings wurde auch eingeräumt, dass die Ergebnisse kritisch zu sehen wären. Der beobachtete Anstieg könne auf verschiedene Faktoren zurückzuführen sein, etwa auf demografische Zahlen widerspiegeln, wie es heißt. Ein britischer Bergsteiger hat zum 20. Mal den Gipfel des höchsten Bergs der Welt bezwungen. Kenton Cool stand 20 Mal ganz oben auf dem Everest, so der Spiegel. Nur nepalesischen Bergsteigern gelang das häufiger. Der Brite erreichte den Gipfel heute früh am Morgen. Der 52-Jährige baute damit seinen Rekord für die meisten Everest-Besteigungen eines nicht-nepalesischen Bergsteigers aus. Der Bergführer Kuhl hatte den Mount Everest im Jahr 2004 ein erstes Mal bezwungen und seither nahezu jedes Jahr zahlende Kunden auf die Spitze des mehr als 8000 Meter hohen Berges geführt. 8 Jahre zuvor hatte er sich bei einem Kletterunglück beide Fersenbeine gebrochen. Der Bergsteigertourismus ist eine wichtige Einnahmequelle für Nepal. Für diese Saison hat das Land am Himalaya eine Rekordzahl von fast 500 Genehmigungen für das Erklimmen des höchsten Berges der Erde erteilt. Dafür erntete die nepalesische Regierung viel Kritik. Bergsteiger warnen vor Überfüllung. 2019 hatten Bergsteiger teilweise stundenlang bei extremem Sauerstoffmangel und eisigen Temperaturen in der sogenannten Todeszone warten müssen. Erst am Donnerstag waren zwei indische Bergsteiger beim Abstieg vom Gipfel ums Leben gekommen, wie die Nachrichtenagentur Reuters berichtete. Der US-Raumfahrtkonzern SpaceX von Elon Musk plant einen historischen Börsengang. Dabei sollen erstmals Aktien des Unternehmens öffentlich verkauft werden, schreibt AP. Experten gehen davon aus, dass SpaceX dabei rund 75 Milliarden US-Dollar einnehmen könnte. Damit wäre es der größte Börsengang der Geschichte und würde sogar den bisherigen Rekord des saudischen Ölkonzerns Saudi Aramco übertreffen. Ein Börsengang bedeutet, dass Investoren Anteile eines Unternehmens kaufen können. Dadurch erhält die Firma frisches Kapital für neue Projekte. SpaceX erklärte, das Geld solle unter anderem für Mond- und Mars-Missionen verwendet werden. Langfristig verfolgt das Unternehmen das Ziel, menschliche Siedlungen auf dem Mars aufzubauen. Finanziell schreibt SpaceX allerdings weiterhin hohe Verluste. Laut veröffentlichten Unterlagen verlor das Unternehmen im vergangenen Jahr rund 2,6 Milliarden Dollar, obwohl der Umsatz bei fast 19 Milliarden Dollar lag. Umsatz beschreibt die gesamten Einnahmen eines Unternehmens, während Verluste entstehen, wenn die Ausgaben höher sind als die Einnahmen. Besonders profitabel ist derzeit der Satelliten-Internetdienst Starlink mit Millionen Kunden weltweit. Andere Geschäftsbereiche, darunter die Plattform X und die KI-Firma xAI, verursachen dagegen hohe Verluste. Zudem stammen etwa 20% der Einnahmen von staatlichen Aufträgen der US-Regierung und der Raumfahrtbehörde NASA. Kritiker sehen deshalb mögliche Interessenkonflikte wegen Musks enger Beziehungen zur US-Politik.
In der Hauptstadt Mexikos ist ein Gesetz zur Regulierung des Handygebrauchs an Schulen verabschiedet worden. Darüber schreibt die El Financiero. Der Kongress von Mexiko-Stadt verabschiedete gestern einstimmig eine Reform des städtischen Bildungsgesetzes, um das Mitführen und die Nutzung von Mobiltelefonen in Grund- und Sekundarschulen während der Schulzeit zu regulieren. Die Reform verbietet Mobiltelefone nicht komplett. Laut einer Abgeordneten löse ein komplettes Verbot der Nutzung von Geräten das Grundproblem nicht. Außerdem könnte eine absolute Einschränkung im Widerspruch zum verfassungsmäßigen Auftrag stehen, Technologie und Innovation in die Bildungsprozesse einzubeziehen. Stattdessen wird die Nutzung des Handys nur während des Unterrichts verboten. Bei Erlaubnis von Lehrern darf es jedoch auch während des Unterrichts benutzt werden. Die Abgeordneten argumentierten, dass der exzessive Gebrauch des Handys zu einer Leistungsverminderung, Aufmerksamkeitsproblemen, Schlafstörungen und Depressionen führen könnte. In Mexiko wurden bereits mehr als 3 Millionen Jugendliche Opfer von Cybermobbing oder sexueller Ausbeutung im Internet. Außerdem ist vorgesehen, Programme zur Orientierung für Mütter, Väter und Lehrkräfte einzuführen, um die digitale Bildung zu stärken und Risiken im Zusammenhang mit der unangemessenen Nutzung des Internets und sozialer Netzwerke zu verhindern.

Weiter geht's mit Nachrichten aus Paraguay. Die Regierung hat eine Steuer von 6% für Fluggesellschaften abgeschafft, um Flugtickets günstiger zu machen. Darüber berichtet ADN Digital. Präsident Santiago Peña unterzeichnete am heutigen Freitag das Gesetz, das die Abgabe auf jedes im Land ausgestellte Ticket streicht. Die Regierung will so die Betriebskosten der Airlines senken, um den Bürgern erschwinglichere Tarife für die weltweite Verbindungen zu bieten. Parallel dazu bemüht sich das Land um eine direkte Flugroute zwischen Asunción und Miami. Die Luftfahrtbehörde DINAC führt hierzu bereits Gespräche über wöchentliche Flüge mit der Airline GOL. Zuvor hatte der paraguayische Botschafter in den USA sogar finanzielle Anschubfinanzierungen angeboten, um Fluggesellschaften für die Strecke zu gewinnen. Laut den Behörden sind solche temporären Anreize international üblich, um neue internationale Routen in der Startphase abzusichern. Das Nationalkrankenhaus von Itagua hat seine Intensivstationen und kritischen Bereiche modernisiert. Laut der staatlichen Nachrichtenagentur IPE Paraguay teilte das Gesundheitsministerium mit, dass in den vergangenen Monaten neue medizinische Geräte wie Beatmungsgeräte, Absauganlagen, Notfallwagen und Defibrillatoren angeschafft wurden. Diese Maßnahmen sollen die operative Kapazität des Referenzkrankenhauses des Landes stärken, das täglich tausende Patienten aus allen Regionen versorgt. Allein im vergangenen April verzeichnete die Klinik über 28.000 Arztbesuche, mehr als 17.000 Bildgebungsverfahren und über 1.000 chirurgische Eingriffe. Zusätzlich zu den medizinischen Verbesserungen schreitet der Bau einer neuen Herberge für Patienten und deren Angehörige voran. Die neue Unterkunft wird mit Zimmern, einer Küche, einer Wäscherei und Gemeinschaftsräumen ausgestattet. Sie soll insbesondere Familien aus dem Landesinneren, die für Langzeitbehandlungen anreisen, eine angemessene und entlastende Bleibe bieten. MEC und Sinadi haben ein neues Bildungsprojekt gestartet, um Drogenkonsum und Jugendgewalt an Schulen zu bekämpfen. Das Bildungsministerium MEC rief in diesen Tagen die Initiative gemeinsam mit der Direktorengewerkschaft Sinadi ins Leben. Darüber berichtet das Nachrichtenportal Mega Cadena. Unter dem Motto »Eine Schule ohne Drogen und Gewalt ist eine andere Schule« soll die Präventionsarbeit direkt vor Ort gestärkt werden. Bildungsminister Luis Ramírez betonte, dass Schulen heute mehr denn je eine soziale Auffangfunktion erfüllen müssen. Das Projekt richtet sich gleichermaßen an Eltern, Schüler und Lehrkräfte. Das Ziel ist, sichere Lernorte zu schaffen und ein friedliches Zusammenleben zu fördern. Dafür arbeitet das Ministerium eng mit anderen staatlichen Behörden zusammen. Auf diese Weise sollen Schulen zu Zentren der Gemeinschaftsentwicklung ausgebaut und gesellschaftliche Risikofaktoren für Jugendliche langfristig gesenkt werden. Der brasilianische Drogenhändler Rafael de Oliveira Assambuja ist nach seiner Festnahme ausgewiesen worden. Agenten der Antidrogenbehörde Senat nahmen den Mann heute in Pedro Juan Cavalheiro fest. Wie El Nacional schreibt, wird Assambuja in Brasilien wegen des Schmuggels von über einer halben Tonne Kokain gesucht. In Abstimmung mit der brasilianischen Bundespolizei wurde der Verhaftete noch heute mittags an der Grenze an die Behörden seines Heimatlandes übergeben. Es ist bereits die 11. Ausweisung eines hochkarätigen Kriminellen in den letzten 3 Jahren. Die paraguayischen Behörden betonen, der Erfolg im Rahmen der bilateralen Zusammenarbeit zeige deutlich, dass Paraguay kein sicherer Rückzugsort für internationale Kriminelle sei. In Caassapá ist eine neue onkologische Tagesklinik, Hospital Dia, eingeweiht worden. Präsident Santiago Peña eröffnete heute die spezialisierte Station. Sie ermöglicht fortan ambulante Krebstherapien, so dass Betroffene noch am selben Tag nach Hause zurückkehren können. Zuvor mussten über 600 Krebspatienten aus der Region unter hohem Aufwand in weit entfernte Spezialkliniken reisen.
Das neue Zentrum verfügt über 10 Behandlungsplätze und kann täglich mehr als 50 Patienten versorgen. Der Bau wurde von der Regionalregierung von Caassapá mit rund 2,4 Milliarden Guaraníes finanziert. Das Wasserkraftwerk Yacyretá steuerte die medizinische Ausstattung bei, während das Gesundheitsministerium das Fachpersonal stellte. Schüler entwickeln von paraguayischer Mythologie inspirierten Roboter für internationales Turnier in Mexiko. Das Team Pira Byte aus Ciudad del Este vertritt das Land Ende Mai bei einem internationalen Robotikwettbewerb in Mexiko. Inspiriert von der heimischen Mythologie sind die Bauteile des Roboters nach bekannten paraguayischen Mythenwesen benannt. Die Schülergruppe hofft derzeit auf Unterstützung aus der Bevölkerung, um die Teilnahme am Wettbewerb finanzieren zu können. Zusätzlich entwickelte das Team eine digitale Plattform, die mittels Satellitenbilder archäologische Fundstätten zerstörungsfrei aufspürt. Das Projekt beinhaltet auch eine interaktive 3D-Karte, ein virtuelles Museum und ein Lernspiel. Ziel der Jugendlichen ist, das historische Erbe Paraguays durch moderne Technologie zu schützen und für den Kulturgüterschutz zu werben.

hier die lokalen Bekanntgaben. Vom Freundeskreis Teniente Martinez wird ein Borschtverkauf in Philadelphia veranstaltet. Am Samstag, den 23. Mai beim Tinglado vom Stadtamt an der Toledo-Straße. Während des Vormittags kann man die Gefäße abgeben und ab 11.30 Uhr abholen. Als Beilage werden Rollkuchen zum Kauf angeboten. Der Erlös geht für den Unterhalt des Internats bei Teniente Martinez. Nähere Informationen kann man unter folgender Nummer bekommen: 0981 210 922. Gezeichnet im Namen des Freundeskreises Adolf und Doriane Wargentin. Von der Eben-Ezer-Gemeinde in Pesempoo wird zum Tauffest eingeladen. Diese Feier findet am Sonntag, den 24. Mai, um 9 Uhr in der Kirche Eben-Ezer statt. Jedermann ist willkommen. Gezeichnet Pastor Matteo Alejo.

Und das ist der Blick auf das aktuelle Wetter in Philadelphia. Der Himmel ist bewölkt und die aktuelle Außentemperatur beträgt 19 Grad Celsius. Die Luftfeuchtigkeit beträgt 55%, der Luftdruck 1022 Millibar und der Wind weht mit 5 Stundenkilometern aus südöstlicher Richtung. Die Tiefsttemperatur in Philadelphia betrug heute 13 Grad Celsius und das heutige Tagesmaximum lag bei 20 Grad. Die höchste Windgeschwindigkeit betrug 23 Stundenkilometer. Und das ist die Wetterprognose fürs Wochenende laut dem Nationalen Wetterdienst. Morgen erwarten uns kühle Temperaturen zwischen 10 und 18 Grad Celsius und Wind aus südlicher Richtung. Der Himmel soll sich überwiegend bewölkt zeigen. Am Sonntag wird es voraussichtlich etwas wärmer mit Temperaturen zwischen 13 und 22 Grad Celsius und überwiegend bewölktem Himmel. Der Wind kommt dabei aus südöstlicher Richtung.

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Jesus sagt in Matthäus 5, Vers 18, Denn wahrlich, ich sage euch, bis Himmel und Erde vergehen, wird nicht vergehen der kleinste Buchstabe noch ein Tüpfelchen vom

0: Und nach diesem Lied kommen wir direkt zur Sparte der Sonderbeiträge. Heute haben wir wieder die Naturzeit mit Thomas und Sabine Finke. Das Thema lautet die Kleinfleckkatze.
1: Hallo liebe Zuhörer von ZB30, heute möchte ich Sie wieder einladen zu einer neuen Naturzeit von Thomas und Sabine Finke. Das Thema heute ist Gattomontes oder wie wir sie auf Deutsch nennen, die Kleinfleckkatze.
2: Um uns der Kleinfleckkatze anzunähern, möchte ich erstmal ein bisschen über die Katzenvielfalt in Paraguay überhaupt sprechen. Und zwar neben den größeren, dem Jaguar, dem Puma, dem eng verwandten Jaguarundi und dem Ocelot, gibt es vier verschiedene kleinere Wildkatzen in Paraguay. Zwei davon leben nur in der Region Oriental und zwei davon können wir im Chaco finden. Alle tragen den Namen Tirica. Insofern gibt es da eine Menge Potenzial zur Verwechslung. Aber die beiden, die wir im Chaco haben, die kann man eigentlich sehr gut auseinanderhalten. Und zwar gibt es da die ganz, ganz seltene Colo-Colo-Katze. Die ist langhaarig und hat so geringelte Beine, ist also nicht gefleckt. Aber wie ich schon sagte, die ist extrem selten. Wir haben in all den Jahren nur zwei davon gesehen. Wesentlich häufiger ist unsere Kleinfleckkatze. Die kann man eigentlich hier im Chaco noch relativ häufig antreffen. Auch wenn sie nachtaktiv ist, trifft man sie immer mal wieder.
1: Die Verbreitung der Kleinfleckkatze ist nicht nur in unserem paraguayischen Chaco, sondern sie lebt auch in Bolivien, Südbrasilien, Uruguay, Argentinien bis nach Patagonien, aber nur östlich der Anden. Die Lebensweise dieser Tiere ist so, dass sie gerne in diesen Buschwäldern lebt. Sie lebt sehr versteckt, man kriegt sie kaum vor Gesicht. Also gerade jetzt hier im Winter, beim Wetterwechsel, sieht man sie auch ab und zu mal tagsüber. Aber normalerweise lebt diese Katze meist in der Dämmerung oder ist des Nachts unterwegs.
2: Die Kleinfleckkatze ähnelt nicht nur von der Größe her einer Hauskatze. Auch ihr Fortpflanzungszyklus ist einer Hauskatze vergleichbar. Sie kommen im Frühling alle 3 bis 4 Wochen in Celo. Der hält dann für bis zu 12 Tage an. Und nach 72 bis 78 Tagen Tragzeit werden 1 bis 3 Jungtiere geboren. Am häufigsten sind es 1 bis 2. Die Entwicklung der Kätzchen entspricht der Hauskatze. Es dauert etwa 3 Wochen, bis sie sehen können und bis sie auch feste Nahrung zu sich nehmen, 6 bis 7 Wochen. Nach 8 Monaten werden sie in etwa selbstständig. Das ist relativ spät, aber sie haben eben auch viel von ihrer Mutter zu lernen. Dafür sind es eben Wildkatzen. Und fortpflanzungsfähig werden sie etwa mit 18 Monaten die weiblichen Kätzchen und mit 2 Jahren die Kater. Lange Zeit umstritten war es, ob sich die Kleinfleckkatze mit Hauskatzen kreuzen kann, weil fast alle Wildkatzen können das nicht. Das liegt vor allem daran, dass es unterschiedliche Anzahlen von Chromosomen gibt zwischen Wildkatzen und Hauskatzen. Aber mittlerweile, hier war es ohnehin schon länger bekannt, weil hier gab es vereinzelte Kreuzungen. Aber mittlerweile ist es auch in der Wissenschaft offiziell geworden, dass sie sich, wenn auch nicht besonders einfach, aber sie können sich kreuzen.
1: Ihre Größe und auch ihr wunderschönes Aussehen verlockt natürlich, so ein Tier als Haustier zu halten. Ja, immer wieder werden kleine Kätzchen von Indianern angeboten. Ich kann eigentlich nur raten, die Finger von diesen Tieren zu lassen. Erstmal ist man da rechtlich auf sehr dünnem Eis, weil die Tiere sehr, sehr stark geschützt sind, hier bei uns auch in Paraguay. Und das Zweite ist, es bleiben einfach Wildkatzen. Es ist so, dass diese Katzen ganz, ganz schwer zu handeln sind. Es gibt nur ganz, ganz wenige Exemplare, die ich kenne, wo sie so zahm wären, so in etwa wie eine Hauskatze. Aber normalerweise bleiben sie wild. Es gibt Ärger mit den Nachbarn, wenn die Hühner halten oder andere Haustiere haben. Also mit einer Kleinfleckkatze holt man sich doch ganz schön viel Ärger ins Haus. Und man sollte auch die Tiere im Busch lassen und sollte den Indianern nicht noch einen Anreiz geben, die Tiere einzufangen oder aus den Nestern zu nehmen. Und eben zu verkaufen, weil diese schönen Tiere gehören ja einfach bei uns hier in den Chaco-Busch.
2: Die Bedrohungslage für die Kleinfleckkatze unterscheidet sich zum Glück noch von den Katzen, die in der Region Oriental leben. Die sind natürlich hochgradig bedroht, einfach weil es dort viel zu wenig Lebensraum gibt. Wenn man aber das große Verbreitungsgebiet ansieht dann ist auch unser Gatto Montes in weiten Teilen des Verbreitungsgebietes stark gefährdet. Aber hier im Chaco sind durch die Anpassungsfähigkeit die Bestände zum Glück noch gesund.
1: Ja, durch ihre Ernährung, was hauptsächlich von kleinen Nagetieren wie Mäusen, Meerschweinchen, anderen Nagetieren besteht, sind natürlich auch Tauben auf der Speisekarte. Man soll das nicht vernachlässigen, was so eine kleine Katze so am Tag wegputzt. Und so sind sie auch für uns hier, für unsere Produktion sehr wertvoll. Also, dass sie halten uns Plagen klein. Gerade immer wieder hört man auch von Plagen von Mäusen oder Meerschweinchen. Und das ist eben ein wichtiger Faktor, bei den kleinen Fleckkatzen, warum diese Tiere für uns hier so im Chaco so wertvoll sind.
2: Ja, damit kommen wir zum Schluss unserer heutigen Sendung. Ich hoffe, wir konnten Ihnen diese wunderschöne Katze etwas näher bringen und wir hören uns in einem Monat wieder.
0: Zwischen der Nationalen Kommission zur Verteidigung der natürlichen Ressourcen CONADERNA des Nationalkongresses und der Gouverneursverwaltung von Boquerón wurde ein Rahmenabkommen zur interinstitutionellen Zusammenarbeit unterzeichnet. Darüber und auch über eine Investition in der Filiale der Universität von Asunción in Neuland unterhielt sich unsere Korrespondentin Hildegard Batista mit dem Gouverneur des Departements Boquerón, Harold Bergen.
3: Am Wort von Aufkommen jedoch hier.
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4: 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Mehr Studenten können hier im Chaco bleiben und hier ihre Ausbildung in der Universität machen.
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0: Sie hörten den Gouverneur von Boquerón, Harold Bergen, im Gespräch mit Korrespondentin Hildegard Batista.

0: In einigen Tagen findet die Expo Pioneros statt. Die Expo ist eine Plattform für Geschäfte, Weiterbildung, Begegnung und Technologie. Es handelt sich um ein gemeinsam von Pioneros del Chaco SR und der Stiftung Ideagro organisiertes Vorhaben, das aus den Genossenschaften Chortice, Fernheim und Neuland sowie privaten Aktionären besteht. Mit dem Verantwortlichen für Events von Pioneros del Chaco SR, Heiko Olfert, führte unsere Korrespondentin Hildegard Batista ein Interview über die bevorstehende Expo Pioneros.
1: In einigen Tagen startet die Expo Pioneros 2026. Als Gesprächspartner habe ich heute Heiko Olfert. Er ist der Verantwortliche für alle Events, was von Pioneros del Chaco SR aus organisiert werden und so auch die Expo Pioneros. Heiko, was ist das Hauptziel der Expo Pioneros?
2: Als die Expo Pioneros gegründet wurde, das Ziel der Kooperativen war es damals, ein gemeinsames Ausstellungsgelände zu haben, wo die drei Kooperativen und vor allem auch der ganze Chaco einmal ein Ausstellungsgelände haben, wo sie zeigen können, was sie so anzubieten haben, aber auch wo Firmen, die von auswärts kommen, zeigen können, was es so auf dem Markt gibt und ganz besonders auch für die Viehwirtschaftsbetriebe und den ganzen Agrarsektor. Aber es hat sich auch danach hin entwickelt, dass die Expo Pioneros als eine Plattform der Weiterbildung gebraucht wird, ganz besonders da auch in Zusammenarbeit mit Ideagro, ist die Expo Pioneros dahin gegangen, dass man das auch braucht als eine Plattform für Weiterbildungen und einfach auch zeigen, was hat der Chaco. Was kann der Chaco? Was ist der fähig? Was ist der imstande? Also der Chaco ist einfach eine Region mit viel Potenzial und das will man auch in der Expo Pioneros immer wieder zeigen. Und auch die Fortbildungen deuten darauf hin und zeigen, was für Potenzial hat der Chaco und was kann man heutzutage auch mit der neuen Technologie, mit der Information, die man hat, wie kann man die gebrauchen, um besser und effektiver zu produzieren.
1: Welche Neuerungen oder Highlights erwarten die Besucher 2026?
2: Ja, es gibt da mehrere, sind nicht so allzu groß und doch sehr interessant, würde ich mal so sagen. Zumal kommt die AVCZ aus Brasilien. Die AVCZ ist eine Institution in Brasilien im Viehwirtschaftssektor. Das heißt die Asociación Brasileira de Criadores de Razas Cebuinas. Die kommen als einen Stand und da sind ungefähr 15 bis 20 Firmen vertreten. Und da gibt es eine Rueda de Negocios, also eine, am Freitag wird das von Ideagro organisiert, eine Geschäftsrunde, wo diese Firmen auch zeigen werden, was sie so anzubieten haben. Und dann haben wir auch gezielt auf alles, was intelligente Zufütterung ist im Viehwirtschaftssektor, bei der Plaza de Producciones Alternativas. Da haben wir in diesem Jahr die Schafzucht hinzugenommen. Da werden wir auch die Schafzerlegung machen. Wir werden da einfach auch vor dem Publikum zeigen, wie man ja eine gute Zerlegung machen kann. Dann haben wir zum ersten Mal auch sozusagen einen Platz eingeräumt für Sabores con Identidad Chaqueña. Das sind einfach Unternehmen vom hier im Chaco, die Mehrwert geben für eine Chaco-Produktion. Da zum Beispiel kommen Stände wie die Dattelproduktion und auch Gemüseproduktion und so weiter. Also einfach Firmen vom Chaco, die einen Mehrwert leisten. Ja, also dann ist das auch für die Kinder. Die haben wir in diesem Jahr auch, lassen wir die wieder zum Zuge kommen, mit dem Futuro Tambero. Ein Wettbewerb unter Schulen, wo rund 20 Schulen daran teilnehmen. Am Freitag gegen Abend, da haben wir speziell was für die Frauen eingeplant. Das wird in Deutsch sein, in Plattdeutsch. Die Rolle der Frau in der Landwirtschaft. Da haben wir 4 verschiedene Frauen eingeladen. So, es gibt dafür jung und alt was. Und ich denke, die 7. Ausgabe der Expo Pioneros wird auf jeden Fall sehr interessant sein.
1: Welche Bedeutung hat die Expo für die Region und die Produzenten?
2: Während der Expo Pioneros kommen sehr, sehr viele Leute aus Asunción, aus ganz Paraguay, aus dem Ausland, Brasilien, Argentinien, Bolivien. Ich denke, für die Tourismusförderung ist die Expo Pioneros auf jeden Fall schon mal interessant. Dann aber auch vor allem für die Produktion, also was da an Technologie gezeigt wird, was da an Fortschritt und Information gezeigt wird in der Landwirtschaft, sowohl in der Viehzucht als wie auch in der Ackerbau, also das ist von großer, großer Bedeutung. Und ich denke, diese Gelegenheit sollte man sich nicht durchgehen lassen, um einfach auch als eine Fortbildung zu sehen, wo ich als Landwirt kann von mehr Technologie erfahren, wo ich kann hinzulernen, damit ich auch mit mehr Informationen produzieren kann.
1: Man spricht auch immer wieder davon, dass es eine Expo ist, so sozusagen vom Chaco Sudamericano. Macht das, dass die Expo einzigartig ist im Vergleich zu anderen Landwirtschaftsmessen?
2: Unser Enfoque hier ist besonders die Produktion und deshalb sind wir auch nur am Tag, ist die Expo geöffnet. Also unser Ziel sind die Produzenten und ja, der Chaco ist sowohl in Argentinien als auch in Bolivien und in Paraguay ist der einzigartig. Und ich denke, wir haben uns diese Einzigartigkeit sehr angepasst. Wir versuchen das bewusst auch immer wieder mit den Rednern, schon in den Gesprächen davor, zu sagen, schau mal, so ist das im Chaco. Im Chaco haben wir mit Wasser Probleme. Im Chaco haben wir dies, im Chaco haben wir jenes, damit die auch wirklich uns einen Vortrag bringen können, der angepasst ist für uns Chaqueños. Also ich denke, das ist schon was Einzigartiges, was wir in dieser Expo erleben können. Und genau, der ist sehr dem Chaco angepasst. Immer wieder ist auch zu erwähnen, die enge Zusammenarbeit mit den Beratungsdiensten der drei Kooperativen. Also dass es auch wirklich zu einem Erfolg für die Produzenten wird.
1: Du hast schon einiges erwähnt von dem, was auf dem Programm steht. Vielleicht hast du noch einige Punkte. Du hast gesagt, am Abend sind die Stände nicht geöffnet. Was steht allgemein doch noch weiter auf dem Programm?
2: Die Expo findet vom Mittwoch, dem 27. Mai, bis Samstag, den 30. Mai statt. Jeweils um 8 Uhr wird sie eröffnet und geht durchgehend bis 18 Uhr. Und ja, an zwei Abenden haben wir eine Rinderversteigerung geplant, sowohl am Donnerstag wie auch am Freitag. Während des Tages sind dann Vorführungen von Maschinen, Fortbildungen und einfach auch Zeit, wo man sich unter Produzenten unterhalten kann oder wo man kann die verschiedenen Stände besichtigen. Natürlich will man auch den Raum geben, damit die Produzenten sich neue Landwirtschaftsmaschinen beschauen können und eventuell auch kaufen können.
1: Du sagst also vom 8 Uhr bis ganz gegen Abend und die Hörer haben dann schnell auch wieder diese Frage, gibt es Möglichkeiten, dass man sich etwas zum Essen kaufen kann, zum Mittag zum Beispiel?
2: Ja, wir haben da, wie im letzten Jahr, wir haben da zwei Optionen sozusagen, zwei Patios de Comidas, wo die Besucher sich können Mittagessen kaufen, wo sie Kaffee kaufen können. Wir haben auch genug Sitzplätze, wo die sich eventuell verpusten können, einfach eine kleine Pause einschalten, weil das Expo-Gelände ist relativ groß und man geht viel und dann braucht man auch schon mal irgendwo einen Platz, wo man sich ausruhen kann. So, das ist auch eingeplant. Man kann da einfach einen ganzen Tag auch ohne Probleme sich da verweilen.
1: Der Platz ist groß und viele Leute fragen dann manchmal, wo finde ich jetzt aber diesen oder jenen Stand? Wo kann man da Informationen holen?
2: Bei der Einfahrt, wo man den Eintritt kassiert, der wird in diesem Jahr wieder 30.000 Guaraníes sein, da wird das Programm eingehändigt und auch die Karte der Expo und da kann man sich einfach orientieren. Wir haben etwas über 80 Stände in den Pavillones und wir haben etwas über 80 Aussteller draußen, die dann eher Maschinen, Autos und andere Sachen da anbieten. Rund 50 Aussteller im Bereich des Viehsektors.
1: Heiko, lade doch die Besucher ein, wann genau die Expo Pioneros jetzt stattfindet und wo man eventuell auch noch immer wieder sich Informationen holen kann.
2: Ja, ich lade alle Chaco-Bewohner nochmal ganz herzlich ein zur 7. Ausgabe der Expo Pioneros. die vom 27. Mai bis zum 30. Mai auf dem Ausstellungsgelände von Pioneros del Chaco stattfinden wird. Ihr seid uns ganz herzlich willkommen und mehr Infos findet ihr in den sozialen Netzwerken von Expo Pioneros del Chaco oder auch über CP30 werden wir bekannt geben, was jeden Tag auf dem Programm steht.
0: Sie hörten Heiko Olfert mit Informationen über die Expo Pioneros, die vom 27. bis zum 30. Mai stattfindet.

Diese Sendung kommt nun zum Abschluss. Ich habe noch einmal die Wetterdaten für Sie. Die aktuelle Außentemperatur beträgt 18 Grad Celsius, die Luftfeuchtigkeit liegt bei 59%, der Luftdruck bei 1022 Millibar und der Wind weht mit... Entschuldigung, gerade ist es windstill. Und das ist der Hinweis auf einige Sendungen, die wir heute Abend auf diesem Sender für Sie noch haben. Hier geht's gleich im Anschluss weiter mit der Kindersendung, hast du schon gewusst. Um 19.15 Uhr folgt die Kurzsendung Der Landwirt und um 20.27 Uhr hören Sie die Segensworte am Abend. Ihnen wünsche ich nun noch einen schönen Abend und ein gesegnetes, längeres Wochenende. Auf Wiederhören.

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Von dem Wetter von der Kolonie Sommerfeld in Umgebung informiere ich, dass der Wetterdienste für den Mauritischen sind und eine Lichttemperatur von 7 und eine Höchsttemperatur von 20 Grad Celsius verursachen. 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Du bist herzlich willkommen, weil uns zu treffen und gemeinsam einen schönen Abend haben. 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
1: 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Ich lobe euch, Brüder, dass ihr in allen an mich gedenkt und an den Überlieferungen festhält, so wie ich sie euch übergeben habe. 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Jeder Mann, der betet oder weissagt und etwas auf dem Haupt hat, schändet sein Haupt. Jede Frau aber, die mit unbedecktem Haupt betet oder weissagt, schändet ihr Haupt. Es ist ein und dasselbe, wie wenn sie geschoren wäre. Denn wenn sich eine Frau nicht bedecken will, so soll sie auch ihr Haar abgeschnitten werden. Wenn es aber für eine Frau schändlich ist, sich das Haar abschneiden oder abscheren zu lassen, so soll sie sich bedecken. Denn der Mann darf das Haupt nicht bedecken, weil er Gottes Bild und Irre ist. Die Frau aber ist die Irre des Mannes. Denn der Mann kommt nicht von der Frau, sondern die Frau vom Mann. 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

0: The clock is 11.
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0: 30 minuten.
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0: 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Wir hoffen, dieser Andacht wird Ihnen ansporen, dem Jesus Christus später nachfolgen. Gottes Segen.
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0: De klok is 12 met 30 minuten.
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0: The clock has eint.
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0: Nun kommt dieser Franz mit seiner Predigt das dreifache Wunder von Pfingsten.
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